0: Nein, das ist nicht in Ordnung. Man, I'll be primary. 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
1: 17.
0: 10-8.
1: 12.
0: 3-6, same traffic.

0: Nein, die 16 Euro.
1: Okay.
0: Ja, das ist der Weg, der von meiner Kuppel ist.